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1: Erwartungsgemäß noch keine Verkehrsmeldungen aus dem Grossraum Zürich, im Zürich-Operhandel aus der Zürichsee-Region. Wenn ihr unterwegs seid und etwas beobachtet habt, meldet euch das gerne jetzt schon auf unsere gratis Verkehrshotline Nummer 0800 und 3x60. Und alle Meldungen gibt es auch immer in der Übersicht auf radiozürichsee.ch oder in der Radio Zürichsee-App. All unterwegs weiterhin eine gute und eine sichere Fahrt.
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1: Der Blick auf die Wetterkarte, auf die Prognose für heute. Heute gibt es lokale Gewitter. Es ist zum Teil sonnig, es ist aber heiß und vor allem auch typisch. Aktuell messen wir in der Stadt Zürich 22 Grad, das Oberrieden und das Niederurne 21 Grad. Morgen erwartet uns eine Mischung aus Sonne, Wolken und einzelnen Regengüssen.
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2: Guten Dienstagmorgen, wir haben heute den 14. Juli. Die Franzosen haben ihren 1. August, also ihren Nationalfeiertag. Und du, nous parlons français tout le mardi. Ja, vielleicht lassen wir es auch. Auf jeden Fall einen gemögigen Tag euch. Pour vous une journée gemögige.
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0: Dienstagmorgen mit Radio Zürichsee. Heute gibt es in Frankreich ein zusätzliches Baguette mit Vinaigrette für Jeannette. Oder vielleicht auch ein Omelette in der Maisonette. In Frankreich haben sie den Nationalfeiertag. Es ist aber noch ein anderer Jubeltag. Der Tag der Nacktheit.
1: Für die Blut durch die Stadt rennen.
0: Ah, ich bin ja froh, wenn ich den nicht ausführen muss. Ich gehe schon nicht gerne in die Body. Bei den einen fragt man sich dann auch,
2: ist das Viertel jetzt nötig da?
0: Und die Fans von Unbekleidet sagen natürlich,
3: das, meine Damen und Herren, ist der Viertel-Blutte-Wahnsinn!
0: Wobei, da muss man im Sommer ja dann noch mehr eingrämen als sonst schon. Also heute unbedingt une Serviette und une Casquette, sonst gibt es dann eine rote Noisette.

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1: Wir haben noch keine Verkehrsmeldung aus dem Grossraum Zürich, im Zürich-Oberland und aus der Zürichsee-Region. Wenn ihr unterwegs seid und etwas beobachtet habt, dann dürft ihr uns das sehr gerne mitteilen von unserer gratis Verkehrshotline. Die Nummer dazu 0800 und 3x60. Alle Meldungen findet ihr auch immer in der Übersicht auf radiozürichsee.ch oder in der Radio Zürichsee App. Kommt weiterhin gut und sicher euer Ziel. In 5 Minuten ist es 5:30.
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1: Mit dem Marco Huber. Guten Morgen. Der Bund meldet jetzt auch Temperaturrekorde in höheren Lagen. Auf dem Jungfraujoch auf 3500 Meter oben sind gestern 8 Grad gemessen worden. Das sei ein Höchstwert. Und auf dem Sentis auf 2500 Meter über Meer sind gestern über 16 Grad gemessen worden. Auch das sei ein Höchstwert, heisst es vom Bund. Der Konflikt um die wichtige Straße von Hormus vor der iranischen Küste verschärft sich. Die USA wollen die Seeblockade gegen den Iran wieder einführen. Der US-Präsident Donald Trump hat angekündigt, die USA würden kein Schiff mehr durch die Meerenge fahren lassen, wo iranische Häfen ansteuern oder von iranischen Häfen abfahren. Außerdem sollen alle Handelsschiffe, die durch die Straße von Hormus fahren wollen, den USA eine Entschädigung dafür zahlen. Verschiedene EU-Staaten machen den russischen Inlandgeheimdienst FSB für Sabotageakt gegen kritische Infrastruktur verantwortlich. Unterstützt von privaten Hacker oder Unternehmen soll der FSB hinter einer Serie von Cyberangriffen stehen. Die Außenbeauftragte der EU, Kaya Kallas, hat Frankreich als Beispiel genannt. Dort betreibe der FSB seit über 15 Jahren Cyberspionage bei staatlichen Stellen und seit kurzem auch in der Rüstungsindustrie.
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1: Es gibt lokale Gewitter heute, es ist zum Teil aber sonnig, es ist heiss und typisch. Aktuell messen wir in der Stadt Zürich 22 Grad, Adliswil und Zrümlang 21 Grad. Morgen gibt es eine Mischung aus Sonne und Wolken, am Nachmittag sind Gewitter möglich. 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

0: natürlich sie am Dienstag und heute haben sie ja im Westen von uns ihren 1. August. Wir haben den Gattochs-Schien, den französischen Nationalfeiertag. Und wir haben ja alle Franz in der Schule.
1: Bonjour, je m'appelle Hans-Ueli. Je n'ai pas parlé français.
0: Très bien, Hans-Ueli. Da der Johann ist aber auch nicht schlecht.
2: Rire, c'est bon pour la santé.
0: Ja, das stimmt. Lachen ist gut für Gesundheit und gute Musik auch. Aus den 90er schon bald der Eagle-Eyed Cherry, aus den 80er Pet Shop Boys und zuerst. Und ihre Muttersprache ist übrigens Französisch. Voilà, ici pour vous.

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1: Im Moment haben wir noch keine Meldung aus dem grossen Zürich, im Zürich-Oberland und aus der Zürichsee-Region. Wenn ihr unterwegs seid und etwas beobachtet habt, meldet uns das gerne zu jeder Zeit auf unsere gratis Verkehrshotline, die Nummer 0800 und 3x60. Und alle Verkehrsmeldungen findet ihr auch immer in der Übersicht auf radiozürichsee.ch oder in der Radio Zürichsee-App. An und weg, weiterhin eine gute und eine sichere Fahrt. In 5 Minuten ist es 6.
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1: Mit dem Marco Huber. Guten Morgen. Jetzt gibt es auch Temperaturrekord in den Schweizer Bergen. Der Bund hat Temperaturrekord in den höheren Lagen gemeldet. Auf dem Jungfraujoch auf 3.500 Meter über Meer sind gestern 8 Grad Celsius gemessen worden. Das ist ein Höchstwert laut dem Bund. Und auf dem Sentis auf 2.500 Meter sind gestern über 16 Grad gemessen worden. Auch das sei ein Höchstwert. Wegen dem heissen und trockenen Wetter herrscht weiterhin in den meisten Regionen von der Schweiz Waldbrandgefahr. In allen Kantonen gelten Feuerverbot. Der Konflikt um die wichtige Straße von Hormuz vor der iranischen Küste verschärft sich. Die USA wollen die Seeblockade gegen den Iran wieder einführen. Der US-Präsident Donald Trump hat angekündigt, die USA würden kein Schiff mehr durch die Meerenge passieren lassen, wo iranische Häfen ansteuern oder von iranischen Häfen abfahren. Außerdem sollen die Frachtschiffe, die durch die Straße von Hormuz fahren, den USA eine Entschädigung zahlen. Am Wochenende hat die iranische Regierung die Straße von Hormuz wieder für gesperrt erklärt. Kürzlich hat der Iran nach Angaben von den Vereinigten Arabischen Emiraten 2 Tanker angegriffen, die unter der Flagge vom Golfstaat fahren. Die Straße von Hormuz hat eine grosse strategische und wirtschaftliche Bedeutung. Rund ein Fünftel von der globalen Öl- und Gasmenge wird durch die Meerenge transportiert. Mehrere EU-Staaten machen den russischen Inlandgeheimdienst FSB für Sabotageakt gegen kritische Infrastruktur verantwortlich. Unterstützt von privaten Hackern oder Unternehmen soll der FSB hinter einer Serie von Cyberangriffen stehen. Die Aussenbeauftragte der EU, Kaya Kallas, hat Frankreich als Beispiel genannt. Dort betreibe der FSB seit über 15 Jahren Cyberspionage bei staatlichen Stellen und seit kurzem auch in der Rüstungsindustrie. Die EU verurteilt diese Serie von Cyberangriffen und hat neue Sanktionen verhängt. Zum Tennis. Der Dominik Stricker zieht beim Sandplatzturnier zu Gstaad im Berner Oberland überraschend in die zweite Runde ein. Der Berner hat sich gegen den Spanier Jean Munar in 2 Sätzen durchgesetzt.
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1: Es gibt lokale Gewitter heute und es ist zum Teil sonnig, aber heiß und typisch. Aktuell messen wir in der Stadt Zürich 23 Grad, in Bubiken und Wiesendangen 22 Grad. Morgen gibt es eine Mischung aus Sonne und Wolken. Am Nachmittag sind Gewitter möglich.
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2: Wir haben den 14. Juli für die Frankophonen an der 14 Juillet, also der französischen Nationalfeiertag. Nous gratulations après deux musiciens, also wir jubilieren nach 2 Songs, der Iron Cara und Roxette.
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0: Guten Start in Dienstag mit Radio Zürichsee. Und heute ist französische Nationalfeiertag. Hallo, hallo, c'est toi Simon, oui, oui. Da gibt es in der Grande Nation heute ein Baguette mit Vinaigrette für Jeannette oder vielleicht auch ein Omelette in der Maisonette. Ganz ehrlich, viel von Franz und die ist bei den meisten schon nicht mehr rum.
1: Excuse-moi, où sont les toilettes?
0: Oh ja, immer gut, wenn man den Abtrieb findet.
2: Voulez-vous coucher avec moi ce soir?
0: Ui, das verstehe ich nicht. Aber auf jeden Fall alles Gute. Tout bon pour vous, les Français. Und jetzt wieder über zu der guten Musik. The Course und Michael Jackson. Très bien.

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1: Stellt euch Folgendes vor. Eine Band irgendwo in Amerika voller Träume. Aber dann brennt ihr Haus ab. Hoffnung, Zukunft, Instrument, alles weg. Aber einer gibt nicht auf. Er geht auf Los Angeles, ohne Plan, ohne Sicherheit. Er schläft im Auto, verdient sich ein paar Dollar als Verkäufer, er macht weiter Musik. Ist dann mal Vorband von einer bekannten Country-Sängerin. Und dann der Durchbruch. Das erfolgreichste Debütalbum von einem männlichen Solomusiker. 17 Wochen auf Platz 1, 20 Millionen Mal verkauft. Historisch. Der Mann, der zuerst die Instrumente verbrannt sind und es nachher Erfolg gegeben hat, ist der Billy Ray Cyrus.

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4: Blick auf die Strasse. Ihr habt stockenden Verkehr auf Nordring Richtung St. Gallen zwischen dem Limmataler Kreuz und dem Gubristunnel. Auf der A1 stockt es auch Richtung Zürich zwischen dem Rastplatz Baltenschwil und der Verzweigung Zürich-Ost. Dann auf dem Westring haben wir stockenden Verkehr Richtung Basel zwischen Durdorf Nord und dem Limmataler Kreuz und auf der Oberlandautobahn A15 Richtung Brütensee zwischen Hegnau und dem Brütenseeler Kreuz ebenfalls stockenden Verkehr wegen Verkehrsüberlastung. Wenn ihr sonst noch etwas beobachtet habt, meldet uns das gerne zu jeder Zeit auf unsere gratis Verkehrshotline. Die Nummer dazu 0800 und 3x60. Alle unterwegs, weiterhin eine gute und eine sichere Fahrt. In 4 Minuten ist es 6:30.
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4: Mit dem Marco Huber. Guten Morgen. Inzwischen gibt es auch Temperaturrekord in den Schweizer Bergen. Auf dem Jungfraujoch auf über 3.500 Meter sind gestern 8 Grad gemessen worden. Das ist gemäss dem Bund ein Höchstwert. Auf dem Sentis auf 2.500 Meter über Meer sind gestern über 16 Grad gemessen worden. Auch das sei ein Höchstwert. Der Konflikt um die wichtige Strasse von Hormus vor der iranischen Küste verschärft sich. Die USA wollen die Seeblockade gegen den Iran wieder einführen. Der US-Präsident Donald Trump hat angekündigt, die USA würden kein Schiff mehr durch die Meerenge passieren lassen, wo iranische Häfen ansteuern oder von iranischen Häfen abfahren. Am Wochenende hat die iranische Regierung die Strasse von Hormus wieder für gesperrt erklärt. Der Andy Burnham dürfte der nächste Premierminister von Großbritannien werden. Seiner Kür zum Chef der Regierungspartei Labour und damit eben zum Premier steht praktisch nichts mehr im Weg, wie die britische Nachrichtenagentur PA berichtet. Der ehemalige Bürgermeister von Greater Manchester hat die Unterstützung von weiteren Abgeordneten von seiner Partei bekommen. Mittlerweile sei rechnerisch ausgeschlossen, dass eine Gegenkandidatin oder ein Gegenkandidat die nötigen Stimmen noch könnte. Die holen.
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4: Heute gibt es lokale Gewitter. Es ist zum Teil sonnig, aber weiterhin heiß und typisch. Aktuell messen wir in der Stadt Zürich 23 Grad, zu Richterswil und Nürnsdorf 22 Grad. Morgen gibt es eine Mischung aus Sonne und Wolken. Am Nachmittag sind ebenfalls Gewitter möglich. 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
5: Wir feiern auch heute wieder die gute Musik. Stimmenpower mit der Whitney Houston und ein Gruselkabinett mit dem Alice Cooper. Und dann feiern wir auch noch zwei Tiere, die heute ihren Jubeltag haben. Guten Morgen.
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0: Dienstagmorgen, schön kommen wir mit Radio Zürich einen neuen Tag und wir haben heute spezielle Jubeltage. Zwei Viecher, wo wir mindestens eins davon in den Ferien nicht möchte antreffen. Es ist der Tag. Ja, der Tag vom Hai. Irgendwo im Meer am Baddeln ist man froh, wenn man keine Flossen sieht. Und neben dem Hai ist heute auch der Tag. Der Kuh. Sind wir ja dankbar für alles, was sie uns liefert. Aber eben, irgendwo auf einer Bergwanderung ist man dann auch glücklich, wenn man nicht durch eine Herdkühe muss laufen. Aber wir gratulieren den Kühen und den Hai.
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0: Es gibt ja verschiedene Morgenroutinen. Und es gibt einen Song, der einfach dazugehört. Einen, der einem zum Nest aus- und auf die Schiene zwickt wie kein anderer. Und die Power haben sie dann auch bei vielen TV-Serien gebraucht. Der Song war bei Knight Rider, Friends, Big Bang Theory und Grey's Anatomy zu hören. Ein pushter Dienstag-Song. Gerade als erstes nach den News.
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2: Dann haben wir eine aktuelle Unfallmeldung vom Westring von der A3 Richtung Chur zwischen dem Limmataler Kreuz und Urdorf Nord. Kommt es zu Stau wegen dem Unfall oder als Folge von dem Unfall. Sonst generell viel Stau oder stockender Verkehr mittlerweile auf dem bekannten Abschnitt Grossraum Zürich, Zürich-Oberland und in der Zürichsee-Region Gubrist, Limmataler Kreuz, Brüttiseller Kreuz und auch Autobahnumfahrung von der Stadt Winterthur bzw. Autobahnende von der A3 in die Stadt Zürich in Zwiedicke. Dort haben wir ebenfalls länger. Sonst aber keine außergewöhnlichen Verkehrsmeldungen im Moment. Alle Verkehrsmeldungen findet ihr auch immer auf radiozürichsee.ch oder in der Radio Zürichsee App. Allen unterwegs weiterhin eine gute und eine sichere Fahrt. Es ist 5 vor 7.
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2: Mit dem Marco Huber. Guten Morgen. Die Benzinpreise steigen in der Schweiz seit der letzten Woche wieder an. Zuletzt um 1,7%, wie aktuelle Zahlen vom Touring Club Schweiz zeigen. Laut dem TCS liegt der Durchschnittspreis für einen Liter Bleifrei 95 im Moment bei 1,84 Franken. Der Liter Diesel kostet im Schnitt 2 Franken. Im Vergleich zu den Höchststände im April und im Mai hebe sich das Preisniveau aber wieder entspannt. Im Vergleich mit den Preisen vor dem Anfang des Iran-Konflikts kostet Benzin und Diesel 10-12% mehr. Der Konflikt um die wichtige Straße von Hormuz vor der iranischen Küste verschärft sich. Die USA wollen die Seeblockade gegen den Iran wieder einführen. Der US-Präsident Donald Trump hat angekündigt, die USA würden kein Schiff mehr durch die Meerenge fahren lassen, wo iranische Häfen ansteuern oder von iranischen Häfen abfahren. Außerdem sollen die Frachtschiffe, die durch die Straße von Hormuz fahren, den USA eine Entschädigung zahlen. Am Wochenende hat die iranische Regierung die Straße von Hormuz wieder für gesperrt erklärt. Kürzlich hat der Iran nach Angaben der Vereinigten Arabischen Emirate 2 Tanker angegriffen, die unter Flaggen vom Golfstaat fahren. Die Straße von Hormuz hat eine grosse strategische und wirtschaftliche Bedeutung. Rund ein Fünftel der globalen Öl- und Gasmenge wird durch die Meerenge transportiert. Der Andy Burnham dürfte der nächste Premierminister von Großbritannien werden. Seiner Kür zum Chef der Regierungspartei Labour und damit eben zum Premier steht praktisch nichts mehr im Weg, wie die britische Nachrichtenagentur PA berichtet. Der ehemalige Bürgermeister von Greater Manchester hat die Unterstützung von weiteren Abgeordneten von seiner Partei bekommen. Mittlerweile sei es rechnerisch ausgeschlossen, dass eine Gegenkandidatin oder ein Gegenkandidat die nötigen Stimmen noch könnte holen. Der Andy Burnham würde damit Nachfolger von Premier Keir Starmer, ebenfalls von der Labour-Partei. Der Keir Starmer steht schon länger in Großbritannien in der Kritik und hat im Juni seinen Rücktritt angekündigt.
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2: Heute gibt es lokale Gewitter. Es ist zum Teil sonnig, weiterhin heiß und typisch. Aktuell messen wir in der Stadt Zürich 23 Grad, in Männidorf und in Urdorf 22 Grad. Morgen gibt es eine Mischung aus Sonne und Wolke. Am Nachmittag sind ebenfalls Gewitter möglich.
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0: Schön dürfen wir heute euren Steigbügelhalter sein für den Tag hier. Und wir starten mit dem besten Powersong in dieser Stunde. Pointer Sisters mit I'm So Excited. Also mit tanzen.
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0: Radio Zürich am Dienstag. Bonjour Ensemble. Ihr merkt es, wir sind heute ein bisschen früh französisch unterwegs. Heute haben die Franzosen ihren 1. August, also den französischen Nationalfeiertag. Und wir haben ja alle Französisch in der Schule.
1: Bonjour, je m'appelle Hans-Ueli. Je n'ai pas parlé français.
0: Très bien, Hans-Ueli. Da der Johann ist aber auch nicht schlecht.
2: Rire, c'est bon pour la santé.
0: Ja, das stimmt. Lachen ist gut für Gesundheit und gute Musik auch. Da hätte ich als Motivationsschub einen von Supertramp parat und zuerst Liquido. Toujours la musique le plus beau. De 80er kann man ja auf Französisch.

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1: Menschen brauchen heute immer eine Begründung, entschuldigen, eine Lösung, eine Antwort. Manchmal gibt es das aber nicht. Manchmal sind Situationen einfach, wie sie sind. Und man plagt sich dann, wenn man es nicht akzeptieren kann, sich nicht versöhnen kann. Genau so ist es beim Song «The Riddle» von Nick Kershaw. Fachleute und Kritiker haben immer probiert herauszufinden, was das Rätsel hinter dem Rätsel ist. Aber der Nick selber hat einmal zugegeben, dass er einfach einen sinnlosen Text geschrieben hat. Manchmal auch mal keinen Sinn hinter etwas gesehen. Vielleicht die Lösung vom Rätsel. Und da ist er, der Nick Kershaw, «The Riddle».

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2: Einiges los auf der Straße rund um Zürich. Es hat einen Unfall gegeben auf dem Westring. Darum haben wir Stau, und zwar richtig kurz zwischen dem Limmataler Kreuz und Urdorf Nord. Wir bleiben gerade auf dem Westring. Dort haben wir stockenden Verkehr in die andere Richtung, Richtung Basel, zwischen Urdorf Nord und dem Limmataler Kreuz. Dann haben wir stockenden Verkehr auf dem Nordring Richtung St. Gallen, zwischen dem Limmataler Kreuz und dem Kubristunnel. Richtung Zürich auf der A1 zwischen dem Rastplatz Baltenschwil und der Verzweigung Zürich-Oststocken. Die A1 Richtung St. Gallen zwischen Zürich-Seebach und der Verzweigung Zürich-Oststocken. Der Verkehr beim Autobahnende Zürich-Letten zwischen dem Schöneichtunnel und Lettenstocken. Beim Autobahnende Zürich-Wiedeke haben wir stockenden Verkehr. Dann in der Region Winterthur A4 Richtung Winterthur zwischen Henkert und der Verzweigung Winterthur-Nord stockenden Verkehr. Oberland Autobahn A15 Richtung Brüttisellen zwischen Hegnau und dem Brüttisellen-Kreuz stockenden Verkehr. Und im Zürich-Oberland haben wir außerdem stockenden Verkehr auf der Hauptstrasse zwischen Ahrtal und Wetzikon. Wenn ihr sonst noch etwas beobachtet habt unterwegs, meldet uns das gerne zu jeder Zeit auf unsere gratis Verkehrshotline mit der Nummer 0800 und 3x60. Allen unterwegs weiterhin eine gute und eine sichere Fahrt. Es wird 7:55.
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2: Mit dem Marco Huber. Guten Morgen. Die Benzinpreise steigen in der Schweiz wieder an. Zuletzt um 1,7%, wie Zahlen vom Touring Club Schweiz zeigen. Laut dem TCS liegt der Durchschnittspreis für einen Liter bleifrei 95, aktuell bei 1,84 Franken. Der Liter Diesel kostet im Schnitt 2 Franken. Der Konflikt um die wichtige Strasse von Hormuz vor der iranischen Küste verschärft sich. Die USA wollen die Seeblockade gegen den Iran wieder einführen. Der US-Präsident Donald Trump hat angekündigt, die USA würden kein Schiff mehr durch die Meerenge fahren lassen, wo iranische Häfen ansteuern oder von iranischen Häfen abfahren. Am Wochenende hat die iranische Regierung die Strasse von Hormuz wieder für gesperrt erklärt. Der Andy Burnham dürfte der nächste Premierminister von Großbritannien werden. Seiner Kür zum Chef von der Regierungspartei Labour und damit eben zum Premier steht praktisch nichts mehr im Weg, wie die britische Nachrichtenagentur PA berichtet. Mittlerweile sei rechnerisch ausgeschlossen, dass eine Gegenkandidatin oder ein Gegenkandidat die nötigen Stimmen noch könnte holen.
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2: Heute gibt es lokale Gewitter. Es ist zum Teil sonnig, heiß und typisch. Aktuell messen wir in der Stadt Zürich 24 Grad, Kilchberg und Utzen 23 Grad. Morgen gibt es eine Mischung aus Sonne und Wolken. Am Nachmittag sind Gewitter möglich. 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
3: Es ist ein Wort, das man auf Mundart auf ganz viele verschiedene Arten sagen kann. Ich sage Bili, die einen sagen Bienli, Bienli, Bienen. Und das berühmteste Bili hat ja ein berühmtes Lied. Und der berühmte Sänger, der hat heute Geburi. Alles dazu nach zwei Songs.
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0: Guten Dienstagmorgen mit Radio Zürichsee. Schön sind ihr bei uns. Und immer eklig, wenn man am Abend dann friedlich irgendwo beim Feierabend Bier höckelt oder daheim im Garten und dann ganz viel Gefleuche um ist. Mucke und Wespe oder eben auch Bienen. Also Bienen, Bienen, wie ihr auch immer sagt. Und die sollte man ja dann nicht verklopfen. Bienen sind wichtig. Und wenn es einer weiss, dann der.
1: Und diese Biene, die ich meine, nennt sich Maya.
0: Der Biene Maya Papi Karel Gott hat heute Geburtstag, Jahrgang 1939. So viele gute Erinnerungen.
2: Ja, ich bin der Billy.
3: Warum sprichst du denn so komisch?
2: Das ist der Stimmbruch, ich bin doch schon 2 Jahre.
0: Bei uns das Kellerphone nach 2 Songs. 2, die auch riesig sind wie Billy. Lisa Stansfield aus den 90ern und aus dem 89er Belinda Carlisle.

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2: Grüezi, da ist Keller. Sie folgen, ich muss mich beschweren.
1: Ja.
2: Und zwar habe ich ein Gipfel bei euch geholt heute Morgen früh.
1: Ja.
2: Und die waren zu heiss gewesen.
1: Also, wo haben Sie die geholt? In der Backstube?
2: Ja, ich habe mir die Töpfe verbrennt am Blech. So heiss war das alles noch gewesen.
1: Ja, aber Sie, wo haben Sie die genau geholt, die Gipfel?
2: Ja, bin ich heute Morgen, vor der 5 Uhr, bin ich hinten in die Backstube reingegangen, oder? Und dann haben wir...
1: Ja, aber Sie müssen ja nicht einfach Gipfel holen.
2: Ja, aber sie sind ja frisch gsi.
1: Wenn niemand rum ist.
2: Ja, es ist ja schon jemand rum gsi. Also gehört habe ich ja Stimmen, aber es ist einfach gerade niemand quasi vor Ort gsi so.
1: Ja, und dann haben sie die nicht gezahlt. Dann sind sie einfach wieder gegangen.
2: Klar.
1: Aber wenn niemand rum ist, nimmt man nicht einfach Gipfel.
2: Ich habe jetzt einen riesen Blatt an meinem Daumen. Und ich
1: ja, aber sie müssen nicht den Berg anlangen, aber das macht man nicht.
2: Ja, da muss man ja irgendwo eine Warnung anschreiben.
1: Also, und dann nicht einmal zahlen? Sie haben doch einen Flick gehabt.
2: Ja, das Problem ist ja, ich wollte jetzt die vorher verkaufen auf der Straße, oder? Und dann hat die nie mehr gekauft. Für wie viel verkaufen Sie die denn?
1: Sie wollen es mich verarschen. Lassen Sie, kommen Sie vorbei.
2: Sie kommen gescheiter bei mir vorbei.
1: Ja, wo?
2: Beim Radio.
1: Nein! Ich so frech, einen Gipfel holen.
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0: Es gibt zum Thema ganz viele Statistiken. Die einen sagen, dass der Mensch pro Tag etwa 200 Mal lügt. Andere sind gnädiger und sagen maximal 25 Mal. Aber ein Lugi ist ein Lugi. Kontrolliert euch mal selber. Viel fängt es ja schon bei den Floskeln an. Wie geht's? Und wenn man sagt, gut, und es einem dann nicht wirklich gut geht, hat man schon gelogen. Und wenn man nach dem Schwindel sich dann noch retten will, sagt man ja dann, Schätzli, würde ich dich anlügen? Der Song dazu geht nach den News.
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3: Viel Morgenverkehr im Grossraum Zürich, darum Stau oder stockender Verkehr auf den bekannten Abschnitt im Grossraum Zürich, Zürich-Oberland und Teile Zürichsee-Region Gubrist, Limmatalerkreuz, Brüttenseelenkreuz, die beiden Autobahnenden Letten und Wiedecke betroffen. Außerdem auch die Oberland-Autobahn und dann haben wir auch noch Stau respektive stockenden Verkehr durchs Ahrtal. Wir haben aber aktuell keine außergewöhnlichen Verkehrsmeldungen für euch. Alle Meldungen gibt es auch immer in der Übersicht auf radiozürichsee.ch oder in der Radio Zürichsee-App. An und unterwegs weiterhin eine gute und eine sichere Fahrt. Es wird 5 vor 8.
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3: Mit dem Marco Huber. Guten Morgen. Der Iran-Konflikt verschärft sich weiter. Das US-Militär hat eine neue Angriffswelle gegen den Iran durchgeführt. Der Iran hat mit Gegenschlägen reagiert. Der Iran hat nach eigenen Angaben eine amerikanische Militärbasis in Jordanien angegriffen. Außerdem hat der Iran nach Angaben von den Vereinigten Arabischen Emiraten 2 Tanker angegriffen, die unter Flaggen vom Golfstaat fahren. Zuletzt hat sich der Streit rund um die Straße von Hormuz wieder zugespitzt. Die USA wollen die Seeblockade gegen den Iran wieder einführen, wie der Präsident Donald Trump angekündigt hat. Am Wochenende hat die iranische Regierung die Straße von Hormuz wieder für gesperrt erklärt. Die Straße von Hormuz hat eine grosse strategische und wirtschaftliche Bedeutung. Rund ein Fünftel der globalen Öl- und Gasmenge wird durch die Meerenge transportiert. Der Waldbrand südlich von der französischen Hauptstadt Paris ist auch nach 2 Tagen nicht unter Kontrolle. Das Feuer ist am Sonntagnachmittag in einem Wald beim Städtli Fontainebleau ausgebrochen. Mittlerweile hat der Brand eine Fläche von 1300 Hektar verwüstet. Das ist etwa die Fläche von der Stadt Dübendorf. Gestern sind Löschflugzeuge zur Brandbekämpfung aufgeboten worden, wo Wasser direkt aus der Seine schöpfen. Die französische Justiz geht weiterhin von Brandstiftung aus. Inzwischen sind 2 Personen im Zusammenhang mit dem Waldbrand verhaftet wurde. Sie stehen in Verdacht, den Brand verursacht zu haben. Die Aktionärsgemeinden vom GZO-Spital Wetzikon bevorzugen das Kaufangebot vom Thurgauer Spitalverbund. Das sagt der Sprecher der 12 Aktionärsgemeinden vom GZO-Spital und Stadtpräsident von Wetzikon, der Pascal Bassu, in einem Interview heute mit dem Zürcher Oberländer. Er betont dabei, dass hinter Thurmet eine staatliche Trägerschaft stehe. Es sei auch für das Spital Wetzikon gut, wenn das Spital in öffentlicher Hand bleibe. Man will nach wie vor mitreden und mitbestimmen. Gestern ist das Beteiligungsangebot vom Thurgauer Spitalverbund Thurmet eingegangen. Schon vorher hat es ein Übernahmeangebot mit Beteiligung von einem US-Investment-Fonds gegeben. Das Spital Wetzikon ist wegen einem Neubau in finanzielle Not geraten und in Nachlassstundung. Konkretere Angaben zu den einzelnen Angeboten machen die Aktionärsgemeinde vom GZO Spital Wetzikon im Moment aber nicht.
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3: Heute gibt es lokale Gewitter, es ist zum Teil sonnig, es ist heiß und typisch. Aktuell messen wir in der Stadt Zürich 24 Grad, Stäfen und Bülach 23 Grad. Morgen gibt es eine Mischung aus Sonne und Wolken, am Nachmittag sind ebenfalls Gewitter möglich.
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0: Wir haben den 14. Juli für die Frankophonen an der Quatorze Juillet, also der französischen Nationalfeiertag. Nous gratulisons après deux chansons, also wir jubilieren nach zwei Songs. Bruce Springsteen und zuerst Charles et Édouard, also Charles und Eddie.
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0: Aujourd'hui, heute ist der französische Nationalfeiertag. Hallo, hallo, c'est toi Simon. Aber ganz ehrlich, viel von Franz und die ist bei den meisten schon nicht mehr geblieben.
1: Excuse-moi, où sont les toilettes?
0: Oh ja, immer gut, wenn man das WC findet.
2: Voulez-vous coucher avec moi ce soir?
0: Oh ja, das verstehe ich nicht. Aber auf jeden Fall, tout bon pour vous les Français. Und jetzt wieder über zu der guten Musik, Frauenpower, Effort des Femmes. Duffy parat und geht zuerst aus den 80ern. Und so französisch natürlich, Desireless mit Voyage, Voyage. Eine bonne journée.

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1: Stellt euch Folgendes vor. Eine Band irgendwo zu Amerika, voller Träume. Aber dann brennt ihr Haus ab. Hoffnung, Zukunft, Instrument, alles weg. Aber einer gibt nicht auf. Er geht auf Los Angeles, ohne Plan, ohne Sicherheit. Er schläft im Auto, verdient sich ein paar Dollar als Verkäufer. Er macht weiter Musik. Ist dann mal Vorband von einer bekannten Country-Sängerin. Und dann der Durchbruch. Das erfolgreichste Debütalbum von einem männlichen Solomusiker. 17 Wochen auf Platz 1, 20 Millionen Mal verkauft. Historisch. Der Mann, der das erste Instrument verbrannt sind und es nachher Erfolg gegeben hat, ist der Billy Ray Cyrus.

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4: Noch immer viel los auf den Strassen im Grossen Raum Zürich. Darum stellt der Stock den Verkehr auf den bekannten Abschnitt Guberist, Limmataler Kreuz, Brützeseler Kreuz bei der Autobahn Enderletten und Wiedeke auf der Oberlandautobahn und auch durchs Ahrtal im Zürich-Oberland. Wir haben aber aktuell keine außergewöhnlichen Verkehrsmeldungen. Wenn ihr noch etwas beobachtet habt, meldet uns das gerne zu jeder Zeit auf unsere gratis Verkehrshotline, die Nummer 0800 und 3x60. Kommt weiterhin gut und sicher an euer Ziel. In 4 Minuten ist es 8:30.
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4: Mit dem Marco Huber. Guten Morgen. Der Iran-Konflikt verschärft sich weiter. Das US-Militär hat eine neue Angriffswelle gegen den Iran durchgeführt. Der Iran hat mit Gegenschlägen reagiert. Der Iran hat nach eigenen Angaben eine amerikanische Militärbasis in Jordanien angegriffen. Außerdem hat der Iran nach Angaben der Vereinigten Arabischen Emirate 2 Tanker angegriffen, die unter Flaggen der Vereinigten Arabischen Emirate fahren. Der Waldbrand gut 50 km südlich von Paris ist auch nach 2 Tagen noch nicht unter Kontrolle. Das Feuer ist am Sonntagnachmittag in einem Wald beim Städtli Fontainebleau ausgebrochen. Mittlerweile hat der Brand eine Fläche von 1300 Hektaren verwüstet. Das entspricht etwa der Fläche von der Stadt Dübendorf. Die Aktionärsgemeinden vom GZO-Spital Wetzikon bevorzugen das Kaufangebot vom Thurgauer Spitalverbund. Das sagt der Sprecher der 12 Aktionärsgemeinden vom GZO-Spital, der Wetziker Stadtpräsident Pascal Bassou, in einem Interview mit dem Zürcher Oberländer. Er betont, dass hinter dem Thurgauer Angebot, das gestern eingegangen ist, eine staatliche Trägerschaft steche. Es sei wichtig, dass das Spital Wetzikon in öffentlicher Hand kann bleiben.
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4: Uns erwartet heute lokale Gewitter. Es ist zum Teil sonnig, heiß und typisch. Aktuell messen wir in der Stadt Zürich 24 Grad zu Lachen und in Freitagen sind es 23 Grad. Morgen gibt es eine Mischung aus Sonne und Wolken. Am Nachmittag sind ebenfalls Gewitter möglich. 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
5: Ganz ein spezieller Jubeltag ist heute. Auch ein kleines Quiz an dieser Stelle. Über etwas, wo wir alle, wirklich alle haben. Nur die wenigsten zeigen es aber, meistens auch zum Glück für alle rundherum. Das ist mal ein Rätsel. Hat die Auflösung nach 2 Songs.
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0: Dienstag mit Radio Zürichsee. Heute gibt es in Frankreich ein zusätzliches Baguette mit Vinaigrette für die Jeannette oder vielleicht auch ein Omelette in der Maisonette. In Frankreich haben sie den Nationalfeiertag. Aber es ist auch noch ein anderer Jubeltag. Der Tag der Nacktheit.
1: Für die Blut durch die Stadt rennen.
0: Ich bin ja froh, wenn ich den nicht ausführen muss. Ich gehe schon nicht gerne in die Body. Bei den einen fragt man sich dann auch,
2: ist das Viertel jetzt nötig da?
0: Und die Fans von Unbekleidet sagen natürlich,
3: das, meine Damen und Herren, ist der Viertel-Blutte-Wahnsinn!
0: Wobei, da muss man im Sommer ja dann noch mehr eingrämen als sonst schon. Also heute unbedingt une Serviette und une Casquette, sonst gibt es dann eine rote Noisette.

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2: Grüezi, da ist Keller. Sie folgen, ich muss mich beschweren.
1: Ja.
2: Und zwar habe ich ein Gipfel bei euch geholt heute Morgen früh.
1: Ja.
2: Und die waren zu heiß gewesen.
1: Also, wo haben Sie die geholt? In der Backstube?
2: Ja, ich habe mir die Töpfe verbrannt am Blech. So heiß war das alles noch gewesen.
1: Ja, aber Sie, wo haben Sie die genau geholt, die Gipfel?
2: Ja, heute Morgen vor der 5 Uhr bin ich hinten in die Backstube reingegangen, oder? Und dann haben wir...
1: Ja, aber Sie müssen ja nicht einfach Gipfel holen.
2: Ja, sie sind ja frisch gsi.
1: Wenn niemand rum ist?
2: Ja, es ist ja schon jemand rum gsi. Also gehört habe ich ja Stimmen, aber es ist einfach gerade niemand quasi vor Ort gsi so.
1: Ja, und dann haben sie die nicht gezahlt. Dann sind sie einfach wieder gegangen.
2: Klar.
1: Aber wenn niemand rum ist, nimmt man nicht einfach Gipfel.
2: Ich habe jetzt ein riesen Blatt an meinem Daumen.
1: Und ich aber sie müssen nicht den Berg anlangen, aber das macht man nicht.
2: Ja, da muss man ja irgendwo eine Warnung anschreiben.
1: Also, und dann nicht einmal zahlen? Sie haben doch einen Flick gehabt.
2: Ja, das Problem ist ja, ich wollte jetzt die vorher verkaufen auf der Straße, oder? Und dann hat die nie mehr gekauft. Für wie viel verkaufen Sie die denn?
1: Sie wollen sie mich verarschen. Lassen Sie, kommen Sie vorbei.
2: Sie kommen gescheiter bei mir vorbei.
1: Ja, wo?
2: Beim Radio.
1: Nein! Hat er so frech einen Gipfel holen?
3: Herzlich willkommen beim Kellerfon.
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0: Heute ist ja der internationale Tag von der Nacktheit.
1: Da denke ich, das Viertel jetzt nötig da.
0: Habe ich auch gedacht, als ich dort in den 90ern ein Musikvideo gesehen habe. Es knistert ein bisschen. Der Sänger und drumherum ganz viele Frauen so eben nackig, zu wenig Budget für schöne Kleider gehabt. Vielleicht. Welcher Song der Soundtrack zum heutigen Tag könnte sein? Gerade nach den News.
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6: Noch immer viel los auf den Strassen im Grossraum Zürich, Gubrist, Limmataler Kreuz, Brütiseeler Kreuz, bei den Autobahnenden Letten und Wiedeke auf der Oberlandautobahn und auch durchs Ahrtal. Händler länger wegen Stau oder stockendem Verkehr. Außerdem A3 Zürich Richtung Kurkerenzer Bergtunnel. Dort haben der stockende Verkehr wegen einem Pannenfahrzeug. Dort ist der linke Fahrstreifen im Moment gesperrt. Alle Verkehrsmeldungen findet ihr auch immer in der Übersicht auf radiozürichsee.ch oder natürlich auch in der Radio Zürichsee App. Allen unterwegs weiterhin eine gute und eine sichere Fahrt. Es wird 5 vor 9.
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6: Mit dem Marco Huber. Guten Morgen. Die Aktionärsgemeinden vom GZ-Spital Wetzikon bevorzugen das Kaufangebot vom Thurgauer Spitalverbund. Das sagt der Sprecher der 12 Aktionärsgemeinden vom GZ-Spital, der Stadtpräsident von Wetzikon, Pascal Bassu, in einem Interview heute mit dem Zürcher Oberländer. Es sei auch für das Spital Wetzikon gut, wenn das Spital weiter in öffentlicher Hand kann bleiben. Man will weiterhin mitreden und mitbestimmen dürfen. Gestern ist das Beteiligungsangebot vom Thurgauer Spitalverbund Thurmet eingegangen. Schon vorher hat es ein Übernahmeangebot für das GZO-Spital mit Beteiligung von einem US-amerikanischen Investmentfonds gegeben. Das Spital Wetzikon ist wegen einem Neubau in finanzielle Nöte geraten und befindet sich in Nachlassstundung. Der Schweizerische Fußballverband kommt für die Weltmeisterschaft in Nordamerika Millionen über. Aus dem Topf der Preisgelder gibt es für die Schweiz total 19 Millionen Dollar, also umgerechnet etwa 15 Millionen Schweizer Franken, berichtet SRF. Unter dem Strich würden auch mehrere Millionen Franken als Gewinn übrig bleiben. Der finanzielle Erfolg habe der Schweizerische Fußballverband budgetiert. An der laufenden WM hat die Schweiz das Viertelfinale erreicht, zum ersten Mal seit der WM 1954 im eigenen Land. Sportlich gesehen ist es somit die beste Weltmeisterschaft überhaupt, die eine Schweizer Nationalmannschaft je gespielt hat. Der Weltfußballverband FIFA zahlt an der WM 2026 insgesamt 870 Millionen Dollar Preisgeld aus. In Ungarn hat das Parlament die Absetzung vom Staatspräsident Tamás Sulyok beschlossen. Der neue ungarische Ministerpräsident Péter Macsár hat ihm vorgeworfen, er habe die Politik vom abgewählten langjährigen Regierungschef Viktor Orbán mitgetragen. Im Parlament zu Budapest ist dann die nötige Mehrheit zustande gekommen, sodass die Absetzung offiziell geworden ist. Damit die neue Regelung in Kraft kann treten, muss der Staatspräsident Sulyok die selber gegenzeichnen. Falls er das ablehnt, droht ihm der Ministerpräsident Macsár mit einem Amtsenthebungsverfahren. Zum Fußball. Der ehemalige Schweizer Fußballnationalgoalie Jan Sommer wechselt definitiv von Italien auf Belgien. Der Zürcher hat für 3 Jahre beim belgischen Meister Brügge unterschrieben. Zuletzt hat der 37-Jährige 3 Jahre lang für Inter Mailand gespielt. Dort ist sein Vertrag diesen Sommer aber nicht mehr verlängert worden.
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6: Heute gibt es lokale Gewitter. Es ist zum Teil sonnig, heiß und typisch. Aktuell messen wir in der Stadt Zürich und Rapperswil 25 Grad. Auf Folterne mal bis 24 Grad. Morgen gibt es eine Mischung aus Sonne und Wolken. Am Nachmittag sind ebenfalls Gewitter möglich.
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0: Mit gutem Sound in Dienstag hier Madonna und Steve Winwood parat. Zuerst aber der Song, was ganz viel Nackedeien gibt im Video. Richtig harmonisch. Sweet Harmony von The Beloved.
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Morgen mit Radio Zürichsee, neu mit noch mehr Musik für euch. Und es ist faszinierend, wie schnell einem Musik und Klang irgendwo hernehmen können. Beispiel. Heute ist der Tag vom Hai. Ich hoffe natürlich für euch, dass ihr in der Sommerferien am Meer nicht irgendwann irgendwo so eine Flosse seht. Und wenn ja, müsst ihr halt sagen, Hai oder Hu.

0: Es ist eins von meinen Lieblingsverben, also Machwörtli. Umeläuen. Habt ihr das in eurem Dialekt? Umeläuen ist also nicht so ein grosses Maul haben und ein bisschen rumknurren, sondern irgendwo an Schatten liegen und liegen bleiben. Das ist Umeläuen. Und wenn wir schon bei Läuen sind, es gibt ja zwei Lieder, wo einem die Läuen sofort in den Sinn kommen. Das eine ist das da. Und das andere ist gerade der nächste Song nach ein paar Informationen.
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2: In dem stockenden Verkehr auf dem Nordring Richtung St. Gallen zwischen dem Limmataler Kreuz und dem Gubristunnel. Dann haben wir stockenden Verkehr auf der A4 Schaffhausen Richtung Winterthur zwischen Adliken und der Verzweigung Winterthur Nord. Und noch eine Meldung aus der Region Glarnerland, Wallensee, A3 Richtung Chur, Kerenzer Bergtunnel. Dort haben wir stockenden Verkehr wegen Verkehrsüberlastung. Wenn ihr sonst noch etwas beobachtet habt unterwegs, dann meldet uns das gerne jederzeit auf unsere gratis Verkehrshotline. Die Nummer 0800 und 3x60. Besten Dank, weiterhin eine gute und eine sichere Fahrt.
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2: Heute erwartet uns lokale Gewitter, es ist aber trotzdem sonnig, heiß und typig. Aktuell messen wir in der Stadt Zürich 25 Grad, Hiwil und Dietliken 24 Grad. Morgen gibt es eine Mischung aus Sonnen und Wolken. Am Nachmittag sind ebenfalls Gewitter möglich. 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

0: Zürich sind am Dienstag und heute haben sie ja im Westen von uns ihren 1. August. Wir haben den Gatochs-Schie, den französischen Nationalfeiertag. Und wir haben ja alle Franz in der Schule.
1: Bonjour, je m'appelle Hans-Ueli. Je n'ai pas parlé français.
0: Très bien, Hans-Ueli. Da der Johann ist aber auch nicht schlecht.
2: Rire, c'est bon pour la santé.
0: Ja, das stimmt. Lachen ist gut für Gesundheit und gute Musik auch. Madonna aus den 80er, der Neck mit seiner Laura, Verschwindibus aus den 90er und zuerst der Michael Jackson. Avec les salutations distinguées.

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1: Nach dem Morgenverkehr ist es jetzt wieder ruhiger auf der Straße. Offenbar, wir haben nämlich keine einzige Verkehrsmeldung aus dem Grossraum Zürich, Zürich-Oberland und aus der Zürichsee-Region. Wenn ihr aber unterwegs seid und etwas beobachtet habt, meldet uns das gerne auf unsere gratis Verkehrshotline, die Nummer 0800 und 3x60. Und alle Meldungen findet ihr auch immer in der Übersicht auf radiozürichsee.ch oder in der Radio Zürichsee App. Alle unterwegs weiterhin eine gute und eine sichere Fahrt. Es ist 5 vor 10.
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1: Mit dem Marco Huber. In Regensdorf ist es heute Morgen zu einem Grosseinsatz von der Polizei gekommen. Am Morgen früh haben die Anwohnende in der Nähe vom Bahnhof Regensdorf Schüsse gemeldet. Die Polizei habe die Wohnung vom möglichen Schütz dann lokalisiert und sei mit einem Grossaufgebot dort ausgerückt. Dort hat die Polizei den mutmaßlichen Schütz dann können verhaften, wie die Kantonspolizei Zürich gegenüber der Nachrichtenagentur Keystone SDA gemeldet hat. Es gäbe keine Verletzte. Das Motiv und die Hintergründe von dem Vorfall in Regensdorf sind noch unklar. Mehrere europäische Länder planen zusammen mit der Ukraine eine neue Raketenabwehr. Bei einem Treffen in Paris haben Frankreich, Deutschland, Großbritannien und weitere Staaten eine Koalition dazu gegründet. Die verfolgt das Ziel, die Verteidigungsfähigkeit von Europa zu stärken und die bestehenden Abwehrsysteme besser miteinander zu vernetzen. So hat das der französische Präsident Emmanuel Macron erklärt. Die Koalition soll dem Schutz von Europa und vor allem auch von der Ukraine dienen. 12 US-Bundesstaaten ziehen vor Gericht, um die Übernahme vom Medien- und Unterhaltungskonzern Warner Brothers durch den Konkurrent Paramount zu verhindern. Sie befürchten, dass der Deal zu höheren Preisen und zu weniger Film- und Fernsehsendungen könnte führen. Die US-Regierung hat den Milliardendeal ohne Auflagen genehmigt. Die Behörden sind zur Einschätzung gekommen, dass der Zusammenschluss weder dem Wettbewerb noch den Konsumentinnen und Konsumenten würde schaden. Ursprünglich hat sich der Streaming Konzern Netflix mit Warner Brothers schon auf den Kauf vom Streaming- und Studiogeschäft geeinigt. Paramount hat dann aber mehr dafür geboten.
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1: Heute gibt es lokale Gewitter. Es ist zum Teil sonnig, heiß und typisch. Aktuell messen wir in der Stadt Zürich 26 Grad, in Freienbach und in Bassersdorf 25 Grad. Morgen gibt es eine Mischung aus Sonnen und Wolken. Am Nachmittag sind ebenfalls Gewitter möglich.
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2: Eine ganze Stunde Musik haben wir für uns, wo wir mit den Liedtiteln wieder genau verschiedene Lebenssituationen können beschreiben können. Da hat man immer wieder Probleme. Gibt es ein Lied von der Pink? Manchmal ist es auch zum Davonsäckeln. Gibt es ein Lied von Bon Jovi? Und dann ist es einfach nur crazy, wie ring der Tag durchgeht mit guter Musik. Crazy geht zuerst jetzt. Das ist der Song vom Seal.
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5: Momentan haben wir keine Verkehrsmeldung aus dem Grossraum Zürich im Zürich-Oberland aus der Zürichsee-Region für euch. Wenn ihr aber unterwegs etwas beobachtet habt, dann meldet euch das gerne jederzeit auf unsere gratis Verkehrshotline Nummer 0800 und 3x60. Alle unterwegs weiterhin eine gute und eine sichere Fahrt.
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2: Es hat ein Bahnfahrzeug auf dem Nordring Richtung St. Gallen zwischen dem Limmatalkreuz und dem Gubrischnil. Darum haben wir dort Stau, der rechte Fahrstreifen aktuell gesperrt. Und dann haben wir auch Stau in Zürich-Oberland, Uster Richtung Hiwil zwischen Ahrtal und Wetzikon wegen Verkehrsüberlastung. Alle Verkehrsmeldungen findet ihr auch immer in der Übersicht auf radiozürichsee.ch oder in der Radio Zürichsee App. An und unterwegs weiterhin eine gute und eine sichere Fahrt. Es ist 5 vor 11.
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2: Mit dem Marco Huber. Die Wettbewerbskommission hat eine Untersuchung gegen den Technologiekonzern Google gestartet. Es geht um die Wahl vom Webbrowser. Wer ein Android-Gerät kauft und das neu einrichten kann, in der Schweiz nicht mehr wählen, welche Suchmaschine oder eben welcher Webbrowser soll verwendet werden. Google ist automatisch als Standardbrowser festgelegt. Die Wettbewerbskommission schreibt von einer Ungleichbehandlung der Nutzerinnen und Nutzer in der Schweiz gegenüber denen im europäischen Wirtschaftsraum. Dort können Nutzerinnen und Nutzer ihren Webbrowser selber auswählen. Die Schweizer Fußballnationalmannschaft ist zurück in der Schweiz. Am Viertel ab 10 Uhr ist das Flugzeug mit dem Schweizer Team an Bord in Zürich-Lothen gelandet. Vom Flughafen her fahren die Spieler und der Staff mit dem Teambus jetzt in die Stadt Zürich zum Turbinenplatz. Dort wird die Nationalmannschaft am Mittag offiziell empfangen. Auf dem Turbinenplatz warten jetzt schon zahlreiche Fans von der Schweizer Nationalmannschaft auf die Ankunft vom Nationalteam, wie Bilder in verschiedenen Online-Medien zeigen. Schon wieder ist bei einem Einsatz von der umstrittenen US-Einwanderungs- und Zollbehörde ICE eine Person ums Leben gekommen. Der Vorfall ist im US-Bundesstaat Maine passiert. Details dazu sind noch nicht bekannt. Es ist der zweite tödliche Vorfall innerhalb von gut einer Woche. Vor ein paar Tagen hat ein Beamter von der Behörde ICE Houston im Bundesstaat Texas einen mexikanischen Staatsbürger bei einer Verkehrskontrolle verschossen. Die ICE hat nachher von Notwehr geschrieben, Augenzeugen haben dieser Darstellung aber widersprochen. In den vergangenen Monaten sind in den USA wiederholt Menschen durch Beamte von der ICE verschossen worden.
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2: Es ist sonnig, heiß und typisch. Es gibt dann aber lokale Gewitter heute. Aktuell messen wir in der Stadt Zürich 27 Grad, Uster und Dietikon 26 Grad. Morgen gibt es eine Mischung aus Sonne und Wolken. Am Nachmittag sind Gewitter möglich.
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3: Noch eine Stunde durchheben bis zur Mittagspause. Bis es etwas zwischen 10 gibt, gibt es etwas zwischen den Toren. Gerade so wichtig wie das Essen ist eben die Pflege von unserem Musikgenusszentrum. Rick Astley aus den 80er parat, Sixpence, None the Richer aus dem 99 und für die Abwechslung aus dem Jahr 2008, Amy McDonald's. Um nur ein paar von dieser guten Stunde Musik zu nennen.
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1: Wir haben eine aktuelle Meldung aus dem Grossraum Zürich, A1 Berner Richtung St. Gallen zwischen Dietikon und dem Gubristunnel Stau wegen einem Pannenfahrzeug. Der rechte Fahrstreifen ist dort gesperrt. Alle Meldungen gibt es für euch jederzeit auf radiozürichsee.ch oder in der Radio Zürichsee App.
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2: Im Grossraum Zürich haben wir stockenden Verkehr auf der A1 Richtung St. Gallen vor dem Gubrist ab Dietikon und auf dem Westring ab Urdorf Nord Stauz. Dann noch eine Meldung aus der Region Zürich-Oberland. Da stocken es zwischen Atal und Wetzikon Richtung Hiwil. Alle Meldungen im Detail gibt es vorher auch immer auf radiozürichsee.ch oder in der Radio Zürichsee App. Kommen alle gut und sicher am Ziel an. 5 Minuten und dann ist es 12 Uhr.
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3: Mit dem Marco Huber. Die Polizei hat in Regensdorf einen mutmaßlichen Schütz verhaftet. Am Morgen früh haben Anwohnende in der Nähe vom Bahnhof Regensdorf mehrere Schüsse gemeldet. Die Polizei hat daraufhin die Wohnung des möglichen Schütz lokalisiert und ist mit einem grossen Aufgebot dort ausgerückt. Das Gebiet um das betroffene Wohnhaus sei weiträumig abgesperrt worden. Mittlerweile ist der mutmaßliche Schütz verhaftet, wie die Kantonspolizei Zürich in einer Mitteilung schreibt. Beim Verhafteten handelt es sich um einen 27-jährigen Schweizer. Bei diesem Vorfall hat es keine Verletzungen gegeben. Das Motiv und die Hintergründe sind noch völlig unklar. Die Schweizer Fußballnationalmannschaft ist zurück in der Schweiz. Heute Vormittag ist das Flugzeug mit dem Schweizer Team an Bord in Zürich-Kloten gelandet. Vom Flughafen her sind Spieler und der Staff mit dem Teambus jetzt unterwegs zum Turbinenplatz in der Stadt Zürich. Dort wird die Nationalmannschaft am Mittag offiziell empfangen. Auf dem Turbinenplatz haben sich schon zahlreiche Fans versammelt, um das Nationalteam zu feiern. An der Fußball-WM in Nordamerika hat die Schweiz das Viertelfinale erreicht. Das ist das erfolgreichste Abschneiden überhaupt in der Geschichte von Schweizer Fußball. Die USA haben bis jetzt 81 Milliarden Dollar Zoll an Unternehmen zurückgezahlt. Das hat das amerikanische Finanzministerium bekannt gegeben. Die Zölle haben die USA zu Unrecht erhoben. Hintergrund ist ein Entscheid vom obersten US-Gericht im Februar. Der Supreme Court hat damals entschieden, dass der US-Präsident Donald Trump in einem Grossteil der verhängten Zölle seine Kompetenzen überschritten hat. Zahlreiche Unternehmen haben nach dem Gerichtsentscheid Zollrückzahlungen gefordert. Der US-Präsident hat mit diesen Zöllen unter anderem erreichen, dass Unternehmen wieder mehr in den USA produzieren. Außerdem sind diese Zölle auch ein geopolitisches Druckmittel der US-Regierung gewesen.
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3: Es ist sonnig, heiß und typisch. Es gibt lokale Gewitter. Aktuell messen wir in der Stadt Zürich, Zwettischwil und Sglarus um die 30 Grad. Morgen gibt es eine Mischung aus Sonne und Wolken. Am Nachmittag sind ebenfalls Gewitter möglich.
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2: Guten Tag an dem 43. Tag von dem Sommer. Ich hoffe, ihr seid auch ein bisschen beflügelt von all dem Positiven, das die Sommermonate mit sich bringen. Genau, manchmal geniesst man es hier und jetzt und manchmal will man gerne die Tour zurückdrüllen in die Vergangenheit. Cher singt uns da davon ein Lied und gerade nachher auch noch aus den 80er Musik von Aha und dann geht es in die 90er mit Soul Asylum.
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Sie sind in ihrem 7. Jahrzehnt erfolgreich mit ihrer Musik unterwegs. Guten Mittag auf Radio Zürichsee, jetzt sind gerade 10 ab 12 Uhr und ja, ich würde sagen, alle kennen. Rolling Stones haben frisch ihr 25. Studioalbum rausgegeben und es kommt fast ein bisschen aus heiterem Himmel, aber sie ehren nach über 10 Jahren vom Tod von der Amy Winehouse auch sie auf der Platte Foreign Tongues. Song «You know I'm no good». Und die Omas, die haben es auch erklärt, die gäbe es wegen der Freundschaft, die sie zu der Amy Winehouse gehabt haben. Es sei auch eine Ehrung für ihr Talent und auch ein Zeichen dafür, dass sie die gleichen Wurzeln haben bei der Musik. Nämlich beim Blues, beim Rhythm und beim Soul. So ein schöner Zusammenhalt unter den Musiker, Musikerinnen, die wir immer wieder bei Radio Zürichsee spielen. Und da spannen wir auch gerade den Bogen zum Blues. Für euren Dienstagmittag, wo ganz viel Leben drin steckt. Jetzt gerade mit der Bluesband Fine Young Cannibals und ihrem grossartigen Hit aus den 80ern. Good Thing. Ganz gut.

0: Guten Mittag auf Radio Zürichsee. Wie viele Telefonnummern könnt ihr eigentlich noch auswendig? Ich habe vor allem noch die Festnetznummern von meinen Freundinnen aus der Kindheit, die nichts mehr nützt, die wohnen auch gar nicht mehr dort. Ja. Die Frage ist, hat jemand von euch die Nummern von denen, die der Ray Parker Jr. gerade davon singt? Man soll ihnen anrufen, wenn man Gespenster sieht. Welchen Song aus den 80er? Ihr hört es gerade nach der kurzen News und dem Event-Tipp.
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2: Im Grossraum Zürich stockert es auf der A1-Bahn Richtung St. Gallen zwischen Dietikon und dem Gubrist-Tunnel und auf dem Westring Richtung Basel zwischen Durdorf Nord und dem Limmatalen Kreuz. Im Zürcher Oberland haben wir Stau zwischen Dattal und Wetzikon Richtung Hinwil. Alle Meldungen gibt es für euch auch jederzeit auf radiozürichsee.ch oder in der Radio Zürichsee App. Allen unterwegs eine gute Fahrt. Es ist 10:30.
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2: Mit dem Dani Kleinbühl. Die Polizei hat in Regensdorf einen mutmaßlichen Schütz verhaftet. Am Morgen früh haben Anwohnende in der Nähe vom Bahnhof Regensdorf mehrere Schüsse gemeldet. Die Polizei hat die Wohnung vom möglichen Schütz lokalisiert und ist mit einem grossen Aufgebot ausgerückt. Mittlerweile ist der 27-jährige Schweizer festgenommen worden, wie die Kantonspolizei Zürich mitteilt. Die Schweizer Fußballnationalmannschaft ist zurück in der Schweiz. Heute Vormittag ist das Flugzeug mit dem Schweizer Team an Bord zu Zürich-Lauten gelandet. Vom Flughafen sind Spieler und der Staff mit dem Teambus zum Turbinenplatz in die Stadt Zürich gefahren. Dort läuft jetzt der offizielle Empfang von der Nationalmannschaft. Die USA haben bis jetzt 81 Milliarden Dollar Zölle an Unternehmen zurückgezahlt. Das hat das amerikanische Finanzministerium bekannt gegeben. Das oberste US-Gericht hat im Februar entschieden, dass der US-Präsident Donald Trump mit den Zöllen seine Kompetenzen überschritten und die Zölle zu Unrecht erhoben hat.
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2: Es ist sonnig, heiß und typisch lokal gibt es Gewitter. Aktuell messen wir in der Stadt Zürich, Küsnacht und Winterthur um die 30 Grad. Morgen gibt es eine Mischung aus Sonne und Wolken. Am Nachmittag sind Gewitter möglich. 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

Wir gehen gegen die 20 vor 1 an dem 14. Juli und da trifft auf Radio Zürichsee Leidenschaft auf E-Gitarre und das Thema verbotene Liebe auf die Bee Gees. Wir machen gerade weiter mit ganz viel Musik für euch. Jetzt gerade aus den 80ern Laura Branigan und nachher eben aus den 90ern die Bee Gees. Und noch ganz viel mehr für euch.

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3: Im Grossraum Zürich stockt es Richtung St. Gallen auf dem Nordring zwischen dem Limmataler Kreuz und dem Gubrisch-Tunnel und auf dem Westring Richtung Basel zwischen Urdorf Nord und dem Limmataler Kreuz. Im Zürcher Oberland haben wir Stau zwischen Dattal und Wetzikon Richtung Hinwil. Alle Meldungen gibt es für euch auch jederzeit auf radiozürichsee.ch oder in der Radio Zürichsee App. Allen unterwegs eine gute Fahrt. Es wird 5:1.
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3: Mit dem Dani Krähenbühl. In der Schweiz hat es bis jetzt wenig Gewitter gegeben. Wie Meteo Schweiz schreibt, hat es seit über 10 Jahren nicht mehr so wenig Blitz gegeben wie das Jahr zwischen dem 1. April und dem letzten Sonntag. Grund dafür sind stabile Hochdruckbedingungen, die seit dem Mai in Westeuropa vorherrschen. Das sorgt für trockene Luft und verhindert Gewitter. Und die Hochdruckgebiete haben die Westströmungen blockiert, die Feuchtigkeit und Regen vom Atlantik herbringen. Die Gemeinde Uitiken muss für ihren Kunststrassenplatz nachträglich noch eine korrekte Baubewilligung ausschaffen. Auf dem Platz wird seit bald 10 Jahren geshootet. Die Gemeinde hat Ende 2015 die Bewilligung erteilt und das Kunststrassenfeld gebaut. Der Kanton Zürich hat nachträglich interveniert, weil es wegen dem Eingriff in die Bodenbeschaffenheit eine kantonale Bewilligung gebraucht hat. Uitiken hat das seither mehrere Mal durch verschiedene Instanzen durchbekämpft, jetzt aber vor Bundesgericht eine Abfuhr erlitten. Darum muss Uitiken zusammen mit dem Kanton eine Lösung finden. Unter anderem geht es um die Frage von einer Kompensation von landwirtschaftlichen Fruchtfolgeflächen. Nach einem Brand in einer Bar in der thailändischen Hauptstadt Bangkok ist die Zahl der Todesopfer auf 30 angestiegen. Das berichtet thailändische Medien. Die Brandursache ist noch nicht abschliessend geklärt. Nach jetzigen Erkenntnis dürfte ein Kurzschluss das Feuer ausgelöst haben, hat es von den Behörden geheissen.
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3: Am Nachmittag werden die Wolken grösser und es gibt stellenweise Regen oder Gewitter. Aktuell messen wir in der Stadt Zürich und Zwetzigen 31 Grad, in der Flumsenberg sind es 27 Grad. Morgen ist es zuerst noch freundlich, dann gibt es verbreitet Regen und Gewitter.
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4: Die nächste Nonstop-Musikstunde, die wir euch vorbereitet haben, ist vielseitig einsetzbar. Eine gute Liste an Songs, um mit Ferien fahren, zum Koffer packen oder natürlich zum Bügeln, Knütteln, Schaffen, Büzen oder wie es bei euch tönt, wenn ihr voll dran seid. Mit dabei unter anderem Musik von Foreigner, Michael Jackson, Katrina and the Waves oder auch der Céline Dion. Eine gute Zeit wünschen wir allen.
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4: Nord-Süd-Achse vor dem Gotthard Richtung Süden, 5 km Stau und 50 Minuten Zeitverlust. Allen unterwegs eine gute Fahrt.
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4: Nord-Süd-Achse vor dem Gotthard Richtung Süden haben wir 5 km Stau und 50 Minuten Zeitverlust. Alle Meldungen gibt es für euch auch jederzeit auf radiozürichsee.ch oder in der Radio Zürichsee App. Allen unterwegs eine gute Fahrt. Es wird 5 vor 2.
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4: Mit dem Dani Kleinbühl. Mehrere tausend Fans haben auf dem Zürcher Turbinenplatz die Fußballnationalmannschaft gefeiert. Die Nazi ist heute von der Fußball-WM in den USA zurück in die Schweiz gekommen und offiziell empfangen worden. Der Trainer Murat Yakin hat auf der Bühne gesagt, sie wären gerne noch eine Woche länger an der WM geblieben. Trotz einem bitteren Ausscheiden im Viertelfinal überwiege aber der Stolz. Der Goalie Gregor Kobel hat sich für die Unterstützung der Fans bedankt. Auch in den USA haben sie mitbekommen, wie in der Schweiz mitgefiebert worden ist. Die Stadt Zürich kämpft gegen die asiatischen Hornissen. Sie ruft dringend auf, dass man Nester meldet. Es deutet alles darauf hin, dass sich der Schädling in Zürich im Moment stark vermehre, heisst es in der Mitteilung. Die asiatische Hornisse breitet sich seit 2017 in der Schweiz aus. Sie ist invasiv und ernährt sich von Wild- und Honigbienen. Der Rückgang der heimischen Bienen hat spürbare Folgen für unser Ökosystem und die Biodiversität, schreibt die Stadt Zürich. Bei einem grossen Einsatz gegen die Mafia sind in der süditalienischen Stadt Reggio Calabria Dutzende Personen verhaftet worden. Laut der italienischen Staatsanwaltschaft sind 79 Personen festgenommen worden. Die grosse Razzia hat sich gegen einflussreiche Banden von der Mafia-Organisation 'Ndrangheta gerichtet. Der Verhaftete wird neben der Mafia-Zugehörigkeit Drogenhandel, Erpressung, Raub und der unerlaubte Besitz von Schusswaffen vorgeworfen.
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4: Am Nachmittag werden die Wolken grösser und es gibt stellenweise Regen oder Gewitter. Aktuell messen wir in der Stadt Zürich 32 Grad, in Rapperswil-Jona und in Winterthur sind es 30 Grad. Morgen ist es zuerst noch freundlich, dann gibt es verbreitet Regen und zum Teil starke Gewitter.
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5: Das wisst ihr ja auch, wenn die Motivation hoch ist, dann bringt man fast alles zustande. Und von ganzen Haufen Songs von der nächsten Nonstop-Musikstunde könnte man sich die Motivation ein bisschen abkupfern. Ein Song, der von Willenskraft so strotzt, zum Beispiel «Ich will alles», «I want it all» von Queen aus den 80er oder auch gerade der, wo wir direkt damit weitermachen, so ein Lied, genau so will es. «I want it that way» aus den 90er und noch ganz viel mehr. Guten Nachmittag!
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2: Nord-Süd-Achse vor dem Gotthard Richtung Süden, 5 km Stau und 50 Minuten Zeitverlust. Allen unterwegs, eine gute Fahrt.
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1: Im Grossraum Zürich-Stocken auf dem Nordring Richtung St. Gallen zwischen dem Limmataler Kreuz und dem Gubrisch-Tunnel, Westring Richtung Basel zwischen Durdorf Nord und dem Limmataler Kreuz und durch den Hartwald Richtung Schaffhausen zwischen Bülach Nord und dem Kreisel Glattfelden. Im Zürcher Oberland haben wir Stau von Uster Richtung Hinwil zwischen der Ahrtalseegräben und Wetzikon und Nord-Südachse vor dem Gotthard Richtung Süden 5 km Stau und 50 Minuten Zeitverlust. Alle Meldungen gibt es für euch auch jederzeit auf radiozürichsee.ch oder in der Radio Zürichsee App. Allen unterwegs eine gute Fahrt. Das ist 5 vor 3.
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1: Mit dem Dani Krähenbühl. Trotz Krisen und höheren Kosten sind die meisten Schweizerinnen und Schweizer optimistisch. 80% schauen zuversichtlich ins nächste Jahr, wie eine Umfrage vom Forschungsinstitut Sotomo im Auftrag von der Helvetia-Versicherung zeigt. Der Optimismus schöpfen sie vor allem aus sozialen Beziehungen, der Gesundheit und aus finanzieller Sicherheit. Besonders zuversichtlich sind Personen über 65 Jahre und solche mit hohem Einkommen. Und in der Deutschschweiz ist der Optimismus grösser als in der Romandie. Zürcher Verkehrsbetrieb VBZ mietet sich in eine grosse Garage im Kanton Aargau ein. Wie die Stadt Zürich schreibt, wird die Busflotte von der VBZ erweitert und auf Elektrobetrieb umgestellt. Die bestehenden Busgaragen zu Dietikon und zu Bergdietikon werden von dritten Betrieben und sind veraltet und nicht elektrifizierbar. Die VBZ haben darum schon seit Jahren neue Garagenplätze gesucht und sind jetzt in Spreitenbach fündig geworden. Dort wird ein Neubauprojekt mit unterirdischem Depot für rund 50 Busse inklusive Ladeinfrastruktur geplant. Die VBZ könnte das Busdepot ab Mitte 2030 für mindestens 40 Jahre mit Option auf Verlängerung um weitere 10 Jahre mieten. Die Polizei sucht nach 20 Tonnen Emmentaler. Die Lieferung hätte von einer Käserei im deutschen Bayreuth auf Frankreich sollen. Laut Polizeimitteilung ist ein Lastwagen zur Käserei gefahren und ist dort mit den 20 Tonnen Käse beladen worden. Der Lastwagen ist aber nie am Ziel zu Frankreich angekommen. Laut Speditionsfirma hat sie für den Auftrag über ein Online-Portal ein anderes Transportunternehmen beauftragt. Wo die 20 Tonnen Emmentaler jetzt sind, ist unbekannt.
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1: Am Nachmittag und Abend gibt es stellenweise Regen oder Gewitter. Aktuell messen wir in der Stadt Zürich, Stäfen und Zwesen 32 Grad. Morgen ist es zuerst noch freundlich, dann gibt es verbreitet Regen und zum Teil starke Gewitter.
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2: Sind ihr auch solche, die nicht so gut stillen sitzen? Ich weiss genau in der Ferien, wenn ich an den Punkt gekommen bin, wenn ich einfach so wirklich mehrere Stunden am Strand liegen kann und das geniessen kann, dann bin ich angekommen in der Ferien. Vielleicht hilft sogar auch die nächste Stunde so ein bisschen in ein entspanntes Feriengefühl reinkommen. Da haben wir euch zum Beispiel Musik aus den 90er von Donna Lewis oder aus den 80er von Culture Club. Einfach so schöne Ferienstimmung Musik und noch ganz viel mehr. Guten Nachmittag.
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4: Im Grossraum Zürich stockert es auf dem Nordring Richtung St. Gallen zwischen Dietikon und dem Gubrist-Tunnel, auf dem Westring Richtung Basel zwischen Durdorf Nord und dem Limmataler Kreuz und durch den Hartwald Richtung Schaffhausen zwischen Bülach Nord und dem Kreisel Glattfelden. Region Oberland, Oster Richtung Hinwil zwischen Dahtal, Seegräben und Wetzikon-Stauz und Nord-Südachse vor dem Gotthard Richtung Süden 5 km Stau und 50 Minuten Zeitverlust. Allen unterwegs eine gute Fahrt.
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1: Im Grossraum Zürich stocken es auf der A1 Richtung St. Gallen vor dem Gubristab Dietikon und auf dem Westring ab Urdorf Süd. Dann von St. Gallen Richtung Zürich zwischen dem Brütiseller Kreuz und der Verzweigung Zürich Ost Stau, wie auch Stau beim Autobahnende Bülach Nord zum Kreisel Glattfelden. Dann kommen wir noch in die Region Zürich Oberland. Da haben wir Stau Richtung Hiwil zwischen Altal und Seegräben. Zwischen Altal, Seegräben und Wetziken. Dann noch zur Nord-Süd-Achse. Da staut es Richtung Süden vor dem Gotthard. Etwa 5 Kilometer sind es und 50 Minuten mehr Zeit, die ihr braucht. Alle Meldungen im Detail findet ihr auch immer auf radiozürichsee.ch oder in der Radio Zürichsee App. Kommt alle gut und sicher an, 5 Minuten und dann ist es 4 Uhr.
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2: Mit dem Dani Kleinbühl. Iranische Medien melden wieder Explosionen an der Südküste vom Land. Das iranische Radio berichtet über mindestens 5 Detonationen in der Nähe von der Hafenstadt Bandar Abbas. Wenig später sei auch die Stadt Bushehr unter Beschuss geraten. Auch weiter im Südwesten vom Iran seien die Geschosse eingeschlagen. Es sei eine neue Eskalationsstufe, dass die Angriffe jetzt auch am Tag erfolgen und nicht nur in der Nacht. Weil der Iran immer wieder Frachtschiffe in der Strasse von Hormuz angreift, haben die USA innerhalb von einer Woche mehrere Angriffswellen gegen den Iran geflogen. Iran hat mit Gegenangriff auf Ziel zu Kuwait, zu Bahrain, zu Katar und zu Jordanien reagiert. Der Computerkonzern IBM hat die Anleger mit einer Umsatzwarnung geschockt. Die Aktie ist im vorbörslichen US-Handel um 23% abgestürzt. Der IBM-Konzernchef schreibt in einem Aktionärsbrief, man habe das Ausmaß von einem geänderten Kundenverhalten nicht vorausgesehen. Die Kunden haben wegen der erwarteten Preiserhöhungen ihr Geld vermehrt in Kauf von Server, Speicher und Arbeitsspeicher gesteckt. Der Preis für Speicherchips hat in die Höhe geschossen, weil sie für den Aufbau von KI-Rechenzentren gebraucht werden. Die massive Reaktion der Anleger könnte auch daran liegen, dass mit künstlicher Intelligenz das Geschäft von IBM könnte ausgehöhlt werden. Zum Schluss noch die gute Nachricht vom Tag. Trotz Sorgenfalten wegen Krieg und höheren Kosten sind die meisten Schweizerinnen und Schweizer optimistisch. 80% schauen zuversichtlich ins nächste Jahr, wie eine Umfrage vom Forschungsinstitut Sotomo im Auftrag von der Helvetia-Versicherung zeigt. Der Optimismus schöpfen sie vor allem aus sozialen Beziehungen, aber auch aus ihrer Gesundheit und aus finanzieller Sicherheit.
0: Das Wetter.
2: Nachmittag und Abend gibt es stellenweise Regen oder Gewitter. Aktuell messen wir in der Stadt Zürich, Kilchberg und Dübendorf 32 Grad. Morgen ist es zuerst noch freundlich, dann gibt es verbreitet Regen und zum Teil starke Gewitter.
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1: 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Mögt ihr euch gönnen, wenn ihr jetzt irgendwie schon auf dem Balkon oder auf der Straße unterwegs sind und laut auftrüllen könnt zu den nächsten Songs, die wir euch gerade parat haben. Von Techno über Reggae bis Boyband-Pop, alles ist dabei. Kommt aber auch gut mit dieser Musik, wenn man sie für den Endspurt beim Schaffen nimmt. Der Robert Miles aus den 90er und Backstreet Boys haben wir. Oder unser Top 80er Sunshine Reggae.
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0: sehr, sehr, sehr viele Emotionen. Heute konzentriert an einem Ort.
1: Hey, Bombenstimmung, mega viele Kinder. Es ist wirklich mega schön. Alle haben auch Freude. Also, es läuft super. Es ist mega schön.
0: Guten Nachmittag auf Radio Zürichsee. 9 ab 4 Uhr, so hat es getönt, wo in der Stadt Zürich die Fans die Schweizer Nazi empfangen haben, die nach x Stunden Rückflug aus den USA unter einer unglaublichen WM zurückgekommen ist.
2: Mein Highlight ist auf jeden Fall am Fargassis Goal, wo uns weitergebracht hat. Und ja, ich denke allgemein das Team, das sie gespielt haben, absolut top.
0: Ja, alle haben sie sich versammelt auf der Bühne am Schluss und als Geschenk ins Publikum Böllen geshootet. Der Turbinenplatz ist voll mit rot-weissem Trikot. Einfach schön. Und jetzt macht es die Nazi, wie viele von euch, sie geht in die Ferien. Also, und Stimmung machen wir auch jetzt nochmal über das Radio für euren Endspurt aus den 80er. Bon Jovi mit Living on a Prayer.

0: Es lohnt sich immer, kurz die richtige Bedeutung der Lieder zu überprüfen, bevor man es dann an der Hochzeit laufen lässt. Das nächste Lied ist nämlich kein Liebeslied, ist aber schon ein paar Mal an Hochzeiten gespielt worden, auch wenn es drinnen ums Stalking, also ums dauerhafte Beobachten geht. Welcher grossartige Hit aus den 80er das ist, gehört ihr gerade nach der Kurznews.
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0: Der normale Feierabendverkehr hat angefangen im Grossraum Zürich um den Gubrist herum und um den Westring herum, wie auch beim Autobahnende Wiedeke. Dann haben wir noch eine Meldung aus der Stadt Zürich. Da ist das Helene Fischer-Konzert im Letzigrundstadion. Drum ringsum auf der Strasse, auf der Höhe Hartbruck und beim Albis-Rieters-Platz merkt ihr, dass es nicht gleich gut vorwärts geht. Kommt alle gut und sicher am Ziel an, 4 Minuten und dann ist es 4:30.
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2: Mit dem Dani Kleibühl. Die Schweizer Fußballnationalmannschaft ist von der WM zurück in die Schweiz gekommen und auf dem Zürcher Turbinenplatz von mehreren tausend Fans gefeiert worden. Der Trainer Murat Yakin hat auf der Bühne gesagt, sie wären gerne noch eine Woche länger an der WM geblieben. Trotz einem bitteren Ausscheiden im Viertelfinal überwiege aber der Stolz. Iranische Medien melden weitere US-Angriffe an den Südküsten und auch im Südwesten vom Land. Weil der Iran immer wieder Frachtschiffe in der Strasse von Hormus angreift, haben die USA innerhalb von einer Woche mehrere Angriffswellen gegen den Iran geflogen. Iran hat mit Gegenangriff auf Ziel zu Kuwait, zu Bahrain, zu Katar und zu Jordanien reagiert. Die Stadt Zürich ruft dringend auf, dass man Nester von der asiatischen Hornisse meldet. Es deutet alles darauf hin, dass sich der Schädling in Zürich im Moment stark vermehre, heisst es in der Mitteilung. Die asiatische Hornisse breitet sich seit 2017 in der Schweiz aus. Sie ist invasiv und ernährt sich von Wild- und Honigbienen.
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2: Es ist mehrheitlich bewölkt und stellenweise regnet es oder gewittert es. Aktuell messen wir in der Stadt Zürich 33 Grad, zu Oster 32 und zu Glarus sind es 30 Grad. Morgen ist es zuerst noch freundlich, dann gibt es verbreitet Regen und zum Teil starke Gewitter. 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

ist echt viel zu gut, um jetzt ohne Saxophon weitermachen. Guten Abend auf Radio Zürichsee. Also machen wir gerade so weiter mit dem Rod Stewart, seinem Baby Jane aus den 80ern und eben einem grandiosen Saxophon-Solo. Und wir möchten euren Sommerziehstück natürlich auch sonst noch schön verzieren mit Musik zum Dreiliegen aus den 90ern von der Sophie Bier.

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3: Ein Bahnfahrzeug im Grossraum Zürich auf der A1 Richtung St. Gallen. Darum stockender Verkehr zwischen der Raststätte Vorenberg Süd und Oberwinterthur. Dann ist noch das Helene Fischer Konzert im Letzigrundstadion. Darum ringsum auf der Strasse auf der Höhe Harzbruck und beim Albis-Brieder-Platz Verkehrsbehinderungen. Falls ihr dort also gerade am Anstehen sind auf der Strasse, hoffe ich, ihr habt noch ein bisschen Fuss zum Durchheben und sind noch nicht atemlos. Alle Verkehrsmeldungen im Detail gibt es auch immer auf radiozürichsee.ch oder in der Radio Zürichsee App.
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4: Mit dem Dani Kleinbühl. Mehrere tausend Fans haben auf dem Zürcher Turbinenplatz die Fußballnationalmannschaft gefeiert. Die Nazi ist heute von der Fußball-WM in den USA zurück in die Schweiz gekommen und offiziell empfangen worden. Der Trainer Murat Yakin hat auf der Bühne gesagt, sie wären gerne noch eine Woche länger an der WM geblieben. Trotz einem bitteren Ausscheiden im Viertelfinal überwiege aber der Stolz. Der Goalie Gregor Kobel hat sich für die Unterstützung der Fans bedankt. Auch in den USA haben sie mitbekommen, wie in der Schweiz mitgefiebert worden ist. Iranische Medien melden wieder Explosionen an der Südküste des Landes. Das iranische Radio berichtet über mindestens 5 Detonationen in der Nähe von der Hafenstadt Bandar Abbas. Wenig später sei auch die Stadt Bushehr unter Beschuss geraten. Auch weiter im Südwesten des Iran seien die Geschosse eingeschlagen. Es sei eine neue Eskalationsstufe, dass die Angriffe jetzt auch am Tag erfolgen und nicht nur in der Nacht. Weil der Iran immer wieder Frachtschiffe in der Straße von Hormuz angreift, haben die USA innerhalb von einer Woche mehrere Angriffswellen gegen den Iran geflogen. Iran hat mit Gegenangriffen auf Ziele zu Kuwait, zu Bahrain, zu Katar und zu Jordanien reagiert. Und zum Schluss noch die gute Nachricht vom Tag. Trotz Sorgenfalten wegen Krieg und höheren Kosten sind die meisten Schweizerinnen und Schweizer optimistisch. 80% schauen zuversichtlich ins nächste Jahr, wie eine Umfrage vom Forschungsinstitut Sotomo im Auftrag von der Helvetia-Versicherung zeigt. Der Optimismus schöpfen sie vor allem aus sozialen Beziehungen, aber auch aus ihrer Gesundheit und aus finanzieller Sicherheit.
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4: Es ist mehrheitlich bewölkt und stellenweise regnet es oder gewittert es. Aktuell messen wir in der Stadt Zürich zu Schmerken und Seefretiken 32 Grad. Morgen ist es zuerst noch freundlich, dann gibt es verbreitet Regen und zum Teil starke Gewitter.
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3: Sieht es bei euch auch ein bisschen nach Regen aus von aussen? Wäre ja gar nicht mal so eine unwillkommene Abwechslung, ausser ihr habt jetzt noch Training heute Abend draussen oder so. Aber eben, kommt, wir strecken so oder so die Arme aus und heissen langsam den Feierabend willkommen. Mit offenen Armen empfangen uns auch die 80er Stars Lionel Richie und Phil Collins mit Musik und auch später aus den 90er haben wir heute Band Aerosmith.
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0: Warum sind heute plötzlich so viele Leute in Rot-Weiss in Zürich auf dem Turbinenplatz
1: gewesen? Um die Nazi zu feiern, weil sie es grandios gemacht haben und Geschichte geschrieben haben.
0: Grossartige Stimmung. Guten Abend auf Radio Zürich, 9 ab 5. Ja, unsere Nazi-Helden sind heute nach einer gigantischen Fußball-WM in den USA gelandet am Flughafen Zürich und nachher direkt zu den Fans in die Stadt. Über 1000 Leute haben sich mitten im Tag Zeit genommen, um die Männer ehren und Danke sagen. Und die bitteren Emotionen vom Sonntagmorgen, die sind vergessen.
2: Ich sehe mega viele glückliche Gesichter, obwohl es jetzt mehr als 48 Stunden her ist nach dieser mega bitteren Niederlage. Mega offen, mega schön.
0: So schön. Und für die Nazi selber ist nach so viel Einsatz, nach so einer langen Reise mit Zeitverschiebung vermutlich jetzt auch ganz ein spezieller Moment, um einmal wieder ganz müde ins eigene Bett zu gehen oder gar direkt in die Ferien. Mögen wir Ihnen gönnen, danke für alles und jetzt lassen wir uns auch noch ein bisschen beflügeln und schweben richtig Feierabend mit der richtigen Musik aus den 80ern von den Gypsy Kings. 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

0: Wenn uns so im Alltag ein glücklicher Zufall passiert, dann treffen wir vielleicht den Abfall auf einmal gerade beim Kübel. Wenn das bei einer Band passiert, dass es einen glücklichen Zufall gibt, dann entsteht unter anderem ein Welthit und eine Karriere, die für ewig hebt. So zum Beispiel der Fall bei der nächsten Band aus den 90er, die wir euch haben, die eben über den Song, der so durch die Decke gegangen ist, sagen, es war ein glücklicher Zufall gewesen. Welchen Song hören wir gerade nach der kurzen News?
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0: Im Grossraum Zürich haben wir ein Bahnfahrzeug auf der A1 Richtung St. Gallen. Darum Stau zwischen der Raststätte Vorenberg Süd und Oberwinterthur. Und hoffentlich sind wir nicht gerade atemlos geworden, als wir den Stau auf der Höhe Letzigrundstadion angetroffen haben. Da ist viel los wegen der Helene Fischer, die das Konzert gibt. Da macht es also Sinn, wenn ihr einen Bogen um die Gegend macht. Kommen alle gut und sicher am Ziel an. 5 Minuten oder dann ist es 17:30.
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2: Mit dem Dani Kleinbühl. Die Schweizer Fußballnationalmannschaft ist von der WM zurück in die Schweiz gekommen und auf dem Zürcher Turbinenplatz von mehreren tausend Fans gefeiert worden. Der Trainer Murat Yakin hat auf der Bühne gesagt, sie wären gerne noch eine Woche länger an der WM geblieben. Trotz einem bitteren Ausscheiden im Viertelfinal überwiege aber ein Stolz. Iranische Medien melden weitere US-Angriffe an den Südküsten und auch im Südwesten vom Land. Weil der Iran immer wieder Frachtschiffe in der Strasse von Hormus angreift, haben die USA innerhalb von einer Woche mehrere Angriffswellen gegen den Iran geflogen. Iran hat mit Gegenangriffen auf Ziel zu Kuwait, zu Bahrain, zu Katar und zu Jordanien reagiert. Die Stadt Zürich ruft dringend auf, dass man Nester von der asiatischen Hornisse meldet. Es deutet alles darauf hin, dass sich der Schädling in Zürich im Moment stark vermehre, heisst es in der Mitteilung. Die asiatische Hornisse breitet sich seit 2017 in der Schweiz aus. Sie ist invasiv und ernährt sich von Wild- und Honigbienen.
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2: Es ist mehrheitlich bewölkt und stellenweise regnet es oder gewittert es. Aktuell messen wir in der Stadt Zürich 30 Grad, zu Meilen 25 Grad und zu Wallenstadt sind es 24 Grad. Morgen ist es zuerst noch freundlich, dann gibt es verbreitet Regen und zum Teil starke Gewitter. Das aktuelle Wetter und die genaue Prognose für euren Standort findet ihr auch jederzeit in der Radio Zürichsee App.
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0: Schönen Feierabend mit Radio Zürichsee. Letzte Woche haben wir ja den Top 100 Countdown von den besten Sommerhits und eure Top-Anwärter für den Podestplatz gesammelt. Und da hat es mit der Silvia aus St. Gallen ein Durcheinander gegeben wegen zwei Sommerhits, die sehr einen ähnlichen Namen haben.
1: So viel es mir ist, gibt es eben zwei La Bamba-Songs. Aber die sind von der Melodie völlig unterschiedlich. Aber ich glaube, die zwei werden eben auch nichts verwechselt.
0: Bis wir dann gemerkt haben, verwechselt werden Lambada und La Bamba. Schon nicht ganz gleich. Und da hat sie natürlich recht, Töne ganz verschieden. Aber jetzt muss ich noch mal schauen, dass ich es richtig sage. Für euren Feierabend jetzt nicht Lambada, sondern La Bamba aus den 80er. Alles Sommerhits. Und so machen wir dann auch gerade weiter für euren Dienstag Feierabend mit Musik von Jimmy Cliff. Und nachher gibt es aus den Nullenjahren auch noch zur Ab

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3: Im Grossraum Zürich haben wir grundsätzlich den normalen Feierabendverkehr, aber ums letzte Grundstadion und Stadion herum haben wir Verkehrsbehinderungen wegen dem Helene Fischer Konzert. Da also, wenn es geht, einen Bogen drumherum machen. Sonst auch in der Region Zürich-Oberland und Obersee der normalen Feierabendverkehr. Alle Meldungen im Detail findet ihr auch immer auf radiozürichsee.ch oder in der Radio Zürichsee App. Es wird 5 vor 6 sein.
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4: Mit dem Dani Kleibühl. Die europäische Bevölkerung hat mit gut 450 Millionen Menschen ihren Höchststand erreicht. Das sagt die EU-Kommission im neuesten Demografiebericht voraus. Bis im Jahr 2100 sinkt die Bevölkerungszahl um fast 12% auf unter 400 Millionen. Gleichzeitig werden die Menschen immer älter. Bis 2100 steigt die Lebenserwartung für Männer zu Europa auf mindestens 86 Jahre und für Frauen voraussichtlich sogar auf über 90 Jahre. Die Zürcher Staatsanwaltschaft hat eine Pflegehelferin wegen gewerbsmässigem Diebstahl angeklagt. Die 48-jährige Frau aus Polen hat in der Schweiz mehrere Jahre lang intensiv pflegebedürftige Menschen bei ihnen zuhause betreut und hat auch bei ihnen gewohnt. Laut Anklage hat sie in einem Limmataler Privathaushalt während ihrem 2,5-jährigen Einsatz immer wieder Bargeld und Wertgegenstände gesucht und gestohlen. Der Deliktsbetrag sei rund 66'000 Franken, schreibt die Oberstaatsanwaltschaft vom Kanton Zürich. Anfang von dem Jahr hat sie außerdem einer pflegebedürftigen Frau im Kanton Luzern Geld und Gegenstände im Wert von rund 2'500 Franken gestohlen. In beiden Fällen hat die Pflegehelferin das Vertrauensverhältnis ausgenutzt. Und zum Schluss noch die gute Nachricht vom Tag. Trotz Sorgenfalten wegen Krieg und höheren Kosten sind die meisten Schweizerinnen und Schweizer optimistisch. 80% schauen zuversichtlich ins nächste Jahr, wie eine Umfrage vom Forschungsinstitut Sotomo im Auftrag von der Helvetia-Versicherung zeigt. Der Optimismus schöpfen sie vor allem aus sozialen Beziehungen, aber auch aus ihrer Gesundheit und aus finanzieller Sicherheit.
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4: Es ist mehrheitlich bewölkt und stellenweise regnet es oder gewittert. Aktuell messen wir in der Stadt Zürich und Bülach 31 Grad, Talwil sind es 29 Grad. Morgen ist es zuerst noch freundlich, dann gibt es verbreitet Regen und zum Teil starke Gewitter.
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3: Ja, so im Regenradar nach kann es doch viele im Sendegebiet bereichen mit ein paar Tropfen. Und da hat es auch sicher gegeben, endlich einmal ohne schlechtes Gewissen deinen nur Neuseln. Wir wünschen euch gute Pläne für den Feierabend, auch wenn es heisst, der Plan ist kein Plan haben. Unser Plan auf jeden Fall für euch steht mit der Feierabendmusik. Wir gumpen auf Kanada, auf England und in die USA mit Musik aus den 80er von Kenny Loggins und dem Elton John oder jetzt gerade aus den 90er von der Céline Dion.
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0: Lachen ist schön, oder? Da sind wir uns einig. Guten Abend auf Radio Zürichsee, 8 ab 6. Und manchmal, da lacht man halt ein bisschen auf die Kosten von jemand anderem. Zum Beispiel, wenn der Komiker Keller wieder mit seinem Kellerfon über das Telefon jemand anders hoch nimmt. In der neuesten Ausgabe ist es eine Frau aus einer Druckerei, die Namenskärtchen drucken lassen sollte. Und die Namen haben es in sich.
1: Rosa Schlüpfer und dann Angelika Knallfrosch, Tobias Volz, Sandra Volz-Würst,
2: ja, richtig.
1: Simon Harte, ja. Und Judith Harte Eichel.
2: Ja, und dann sind noch zwei.
0: Ob sie echt nicht Verdacht schöpft. Die ganze Ausgabe gibt es morgen am Morgen in der Morgenshow mit dem Martin Diener um 20 vor 7, 20 vor 8 oder 20 vor 9 einschalten. Und vielleicht kann der Keller von dieser Frau aus der Druckerei aus irgendwo dort hin, wo der Pfeffer wächst, nach dem Scherztelefon. Das wäre jetzt von unserer Seite aus eher so ein bisschen Richtung Osten. Der Kurs, den wir jetzt aber mit euch auf den Feierabend einschlagen, ist Westen. Und zwar mit den Pet Shop Boys und ihrem grossen Hit aus den 80er. Ein Song zum Freude haben und natürlich den Feierabend geniessen. Schön sind ihr da.

0: gerade einen Song aus den 90ern von einer deutschen Band, wo viele das Gefühl hatten, der Song ist von den Beatles. Und wenn man denkt, dass die Band 20 Minuten hatte, um das Lied zu schreiben und das Lied aus Langeweile entstanden ist, dann ist das gar nicht mal so ein gutes Zeugnis für die Musik von den Beatles. Aber natürlich eben, eine Band aus Deutschland haben wir euch gerade nach dem Verkehrsupdate und dem Wetterupdate.
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0: Abgesehen vom Feierabendverkehr im Grossraum Zürich haben wir vor allem ums letzte Grundstadion Stau oder stockenden Verkehr, das wegen einem Konzert. Die Helene Fischer spielt heute Abend. Sonst haben wir auch in der Region Zürich-Oberland und Obersee den normalen Feierabendverkehr, nimmt aber langsam überall immer mehr ab. Kommen alle gut und sicher heim.
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3: Es ist mehrheitlich bewölkt und stellenweise regnet es oder gewittert es. Aktuell messen wir in der Stadt Zürich und Sinwil 27 Grad, zu Affoltern einmal bis ins 25 Grad. Morgen ist es zuerst noch freundlich, dann gibt es verbreitet Regen und zum Teil starke Gewitter. 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

Normalerweise ist ja der Sonntagabend Krimiabend. Diese Woche natürlich auch, aber etwas anders. Wahrscheinlich gibt es einen Fußballkrimi auch heute Abend schon. Der Einzug ums Finale, Halbfinale wird gespielt zwischen Spanien und Frankreich. Und einer von beiden muss ja indirekt ins Gras beißen an dieser WM. Auf Englisch «Another one bites the dust». Haben wir euch gerade auch entsprechend Musik auf euren Feierabend von Queen. Der Song, vorher noch Musik aus den 90er von Roxette. Oder jetzt gerade die wunderbare Hymne aus den 80er aus England von Barclay James Harper.

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1: Im Grossraum Zürich staut es auf der A1 St. Gallen Richtung Zürich zwischen dem Brütiseller Kreuz und Zürich Ost. In der Gegenrichtung zwischen Dietikon und dem Gubristunnel. Auf dem Westring Richtung Basel zwischen Durdorf Nord und dem Limmataler Kreuz. Und bei den Autobahnenden Wiedecken und Letten. Stau auch ab Bülach Nord bis zum Kreisel Glattfelden. Im Zürcher Oberland und Region Obersee, da haben wir Stau auf der A15 Oberlandautobahn Brütiseller Richtung Uster zwischen Uster Nord und Uster Ost und weiter zwischen Atalsee, Gräben und Wetzikon. Und es staut auch über den Seedamm Richtung Rapperswil. Alle Meldungen gibt es für euch auch jederzeit auf radiozürichsee.ch oder in der Radio Zürichsee App. Allen unterwegs eine gute Fahrt. Das ist 5 vor 7.
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1: Mit dem Dani Kleinbühl. Der US-Präsident Donald Trump ist von seiner Ankündigung von einer Gebühr für die Durchfahrt durch die Strasse von Hormuz schon wieder abgerückt. Er hätte äußerst produktive Gespräche mit Vertretern von Staaten im Nahen Osten gehabt, hat Donald Trump auf seiner Plattform geschrieben. Die Gebühr werde jetzt ersetzt durch Handels- und Investitionsabkommen, die verschiedene Golfstaaten mit den USA abschliessen. Der US-Präsident hat gestern die Wiederaufnahme von der Seeblockade für Schiffe angekündigt, die von iranischen Häfen kommen oder dort hin unterwegs sind. Und weiter hat er geschrieben, die USA wollen von Frachtschiffen, die durch die wichtige Meerenge fahren, 20% vom Frachtwert für sich beanspruchen. Nach einem Brand auf einer Baustelle in der Brüsseler Innenstadt sind 5 Tote gefunden worden. Eine Person wird noch vermisst, wie die Staatsanwaltschaft mitteilt. Die Feuerwehr ist zuerst zu einem vermeintlichen kleinen Brand auf einer Baustelle in einem Gebäude gerufen worden. Nachdem der Brand gelöscht worden ist, hat die Feuerwehr einen Kontrollgang gemacht und gleichzeitig erfahren, dass 6 von den rund 250 Arbeitern vermisst werden. In einem Lift sind dann die Leichen gefunden worden. Bei einem Unfall zu Fellanden ist ein TÜV-Fahrer schwer verletzt worden. Wie die Kantonspolizei Zürich schreibt, hat der 22-jährige TÜV-Fahrer heute Morgen 2 Autos überholt. Er sei wahrscheinlich mit übersetzter Geschwindigkeit unterwegs gewesen. Beim Überholmanöver ist er mit den Mittelinseln von einem Fußgängerstreifen kollidiert und umgekehrt. Die Polizei hat dem jungen Mann den Führerausweis schon vor 2 Wochen abgenommen, weil er nicht fahrfähig unterwegs war.
0: Das Wetter.
1: Es ist mehrheitlich bewölkt und stellenweise regnet es oder gewittert es. Aktuell messen wir in der Stadt Zürich, die Pfäffiken Schweiz und in Gladbruck 26 Grad. Morgen ist es zuerst noch freundlich, dann gibt es verbreitet Regen und zum Teil starke Gewitter.

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